0: 人在咖啡馆里，我们都不恐吓了。
1: 行动，你在车里等着。
2: Kannst du dir vorstellen, diese zwei Väter zusammen bei einer Hochzeit?
3: Der Ring ist kaputt. Würde ich mit meinen Blüten durchbrennen.
2: Aber du bist ja nicht sie. Wow, das ist Wahnsinn.
3: Natürlich. Ich habe mich für diesen Ort entschieden.
2: Also sollen wir was

0: Thank you.
1: Together. Ibe White Lady.
0: Ich trinke Bier.
1: Wie ist das? Gefällt es dir?
0: Gefällt mir sehr. Das erinnert mich daran, als wir in Deutschland zusammen zur Uni gingen.
1: Oder magst du immer noch Bier?
0: Du erinnerst dich?
2: Prost. 跟所有兄弟说，不许开枪，只要敢开枪，保定要革命。好，告诉兄弟们，今天不许开枪。
0: Als du gingst, war der Professor sehr unglücklich. Jedes Mal, wenn er trank, sagte er, dass er eine brillante Studentin verloren hätte.
1: Ich habe ihn vielmal angerufen, aber er hat nie geantwortet.
0: Er war sicher noch sauer auf dich.
1: Ich nehme an, ja.Mein alter Freund, ich gehe über und sage Hallo.
0: Okay.
3: Wieder.
4: Lin 队长。
5: 沈小姐。
4: 这么巧啊，你怎么在这儿？
5: 我是来公干的。
4: 来得正好。来
6: ，Wilhelm。Leiter Lin, Teamleiter des Sperrtrupps des Polizeikommandos Zhongfu.Er war mein Ausbilder, als ich meine Einführungsausbildung in Shanghai absolvierte.
0: Xin Hui.
5: Xin Hui.
7: Oh, Tui.
5: Tui. 沈小姐，我是来公干的，这里很危险，你赶紧离开这
4: 儿。咱们一起喝一杯吧。
5: 我在这里执行一个任务。
8: 到底出什么事了？
5: 不要问，赶紧走，快走。
8: 发生什么事了？
5: 不要问，赶紧走。